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0: Nee, einfach Physik. Du musst es jetzt. Ich lache hier, der kocht aus, nie einfach. Ich glaube, ein bisschen gibt es. Ich glaube, es ist jetzt nie einfach. Kalte, was sonst du fühlst. Jetzt ist. Und alle ist die Brühe.
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